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2: Liebe Leute, haben Sie dieses Vokal gehört?
3: Ko Harry Weinfurt ist der Preis ist heiß.
2: Und das hast du klein gesagt.
3: Ja, Andrej Mernik ist dabei. 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
2: Andrej, wir verdanken dich aus Herz.
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